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2: Im Studio Holger Dilk. Zigtausende Schulabgänger starten kommende Woche ihre Ausbildung im Handwerk. Laut Zentralverband des Deutschen Handwerks wurden bundesweit im ersten Halbjahr fast 68.000 Ausbildungsverträge abgeschlossen, nochmal 5% mehr als im Vorjahr. Zu den beliebtesten Ausbildungen sagte ZDH-Geschäftsführer Dirk Pilage.
3: Trends in der Ausbildung sind tatsächlich auch die großen Trends, die uns alle beschäftigen. Energie- und Klimawende, Digitalisierung, nachhaltige Mobilität, Gesundheit, vor allem mit Blick auf eine älter werdende Bevölkerung. Alle Berufe, die das abdecken, die liegen dann auch im Trend. Die werden nachgefragt, egal ob in der Stadt, egal auf dem Land. Das sind die Betriebe, die auch am schnellsten ihre Plätze besetzt bekommen.
2: Sachsen droht der Bundesregierung mit einem Stopp der Renten- und Pflegereform. Ohne Änderungen werden wir im Bundesrat nicht zustimmen, sagte Ministerpräsident Kretschmer dem Redaktionsnetzwerk Deutschland. Finden sich weitere Länder, könnte die Reform scheitern. Die stark gestiegenen Spritpreise beschäftigen jetzt auch die Gerichte. Zwei Mineralölkonzerne gehen laut Bild-Zeitung gegen Auskunftsbeschlüsse des Bundeskartellamtes vor. Die Behörde will mit den angeforderten Daten prüfen, ob die Unternehmen die Nahostkrise für unzulässige Preisaufschläge genutzt haben. Die Waldbrandsituation in Europa bleibt angespannt, während die Feuerwehren in Spanien und Frankreich die Flammen im Griff haben, breiten sich die Brände in der Türkei und Griechenland aus. Nicht nur Südeuropa ist betroffen, auch in Großbritannien sind hunderte Hektar Land durch Feuer zerstört worden. Sollte FIFA-Boss Infantino seinen Investorendeal durchziehen, wird die nächste Fußball-WM ohne europäische Nationalmannschaften stattfinden. Das hat die UEFA beschlossen. Einzelheiten von Tom Husse.
4: Die UEFA hatte das schon vor einigen Tagen angedroht. Jetzt gab es ein Krisentreffen und da haben sich die Mitgliedsverbände einstimmig auf einen möglichen Boykott der WM geeinigt. Ihre Botschaft ist klar, solange die Pläne von Infantino auf dem Tisch liegen, werde kein europäisches Land an dem Turnier teilnehmen. Die Weltmeisterschaft gehört dem Fußball, heißt es in einer gemeinsamen Erklärung. Infantino will Teile der WM an private Investoren verkaufen und so noch mehr Geld machen.
2: Auch der nord- und mittelamerikanische Verband hat den Plänen bereits eine Absage erteilt. Afrikas Verband zeigt sich dagegen offen.
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5: Mit KI-Support. Wolkig ist es gerade und im Nordosten sind auch mehr Wolken am Start, meist bleibt's aber trocken. Richtung Vormittag kommt im Nordwesten Regen dazu und später sind in der Westhälfte mehr Wolken unterwegs. Ab und zu gibt's auch Schauer oder Gewitter. Dazu werden es heute zwischen 20 und 39 Grad. Morgen geht's mit Sonne und Wolken weiter, maximal 32 Grad.

Heute feiern wir im Geburtstag des Tages einen Künstler, dessen sanfte Stimme und eingängige Melodien die frühen 70er Jahre prägten. Die Rede ist von Lobo oder bürgerlich Roland Kent Lavoie, der am 31. Juli 1943 in Tallahassee, Florida geboren wurde. Lobo, ein Name, der Spanisch für Wolf steht, eroberte 1971 die Charts im Sturm mit seinem unvergesslichen Hit Me and You and a Dog Named Boo. Ein Lied, das von Freiheit, Freundschaft und dem einfachen Leben auf der Straße erzählt. Perfekt für die Zeit des Aufbruchs und der Reise. Doch Lobo war kein One-Hit-Wonder. Er legte schnell nach mit weiteren Top-10-Erfolgen wie I Love You To Want Me und Don't Expect Me To Be Your Friend, die seinen Status als Meister der melancholischen Balladen und der nachdenklichen Geschichten festigten. Seine Songs zeichneten sich oft durch ihre intime Atmosphäre und die Fähigkeit aus, persönliche Erzählungen mit universellen Gefühlen zu verbinden. Auch wenn sich das musikalische Klima in den späten 70ern und 80ern wandelte, blieb Lobo seiner musikalischen Linie treu und veröffentlichte weiterhin Alben, die seine treuen Fans begeisterten. Seine Musik strahlt eine zeitlose Ruhe aus und hat bis heute nichts von ihrem Charme verloren. An diesem 31. Juli blicken wir zurück auf einen Künstler, der uns mit seiner Musik in eine unbeschwerte Zeit entführt und uns daran erinnert, wie schön einfache Geschichten sein können. Herzlichen Glückwunsch zum Geburtstag, Lobo!

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2: Im Studio Holger Dilk. Zum Ausbildungsstart kommende Woche liegt auch das Handwerk ganz hoch im Kurs bei den Schulabgängern. Fast 68.000 Ausbildungsverträge wurden allein von Januar bis Juni abgeschlossen. Das sind nochmal 5% mehr als im Vorjahreszeitraum. Dirk Pilage, Geschäftsführer des Zentralverbands des Deutschen Handwerks, sagte uns:
3: Das Ausbildungsjahr startet zwar offiziell zum 1. August, es ist aber auch immer noch möglich, eine Ausbildung anzufangen, bis weit in den Herbst hinein. Ungefähr 20.000 Stellen haben wir noch frei für Ausbildung. Das heißt, die jungen Leute, die noch nichts gefunden haben oder die noch suchen, haben auch jetzt noch eine Chance, ins Handwerk zu kommen.
2: Sachsen droht der Bundesregierung mit einem Stopp der Renten- und Pflegereform. Ohne Änderungen werden wir im Bundesrat nicht zustimmen, sagte Ministerpräsident Kretschmer dem Redaktionsnetzwerk Deutschland. Finden sich weitere Länder, könnte die Reform scheitern. Kretschmer warnt vor Nachteilen für Ostdeutsche mit anderen Erwerbsbiografien und niedrigeren Renten. Die Beratungen zur Reform sollen nach der Sommerpause starten. Die stark gestiegenen Spritpreise beschäftigen jetzt auch die Gerichte. Zwei Mineralölkonzerne gehen laut Bild-Zeitung gegen Auskunftsbeschlüsse des Bundeskartellamtes vor. Die Behörde will mit den angeforderten Daten prüfen, ob die Unternehmen die Nahostkrise für unzulässige Preisaufschläge genutzt haben. Die Hamas soll vollständig entwaffnet werden. US-Präsident Trump hat auf True Social verkündet, dass dafür eine Vereinbarung erzielt worden sei. Sie soll schrittweise erfolgen. Auch die Terrororganisation hat die Pläne bestätigt. Weltweit sind zuletzt wieder weniger Menschen mit dem Flugzeug unterwegs gewesen. Im Juni ist die Nachfrage deutlich gesunken, um knapp 2% im Vergleich zum Vorjahresmonat. Das lag vor allem am Iran-Krieg und den hohen Ölpreisen, heißt es vom Weltluftfahrtverband. Sollte FIFA-Boss Infantino seinen Investorendeal durchziehen, wird die nächste Fußball-WM ohne europäische Nationalmannschaften stattfinden. Das hat die UEFA beschlossen. Auch der nord- und mittelamerikanische Verband hat den Plänen bereits eine Absage erteilt. Afrikas Verband zeigt sich dagegen offen für die Pläne.
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4: Mit KI-Support. Viele Wolken gibt es heute früh in vielen Ecken und vor allem Richtung Nordwesten regnet es schon. Später bleibt es wechselhaft. Zwischendurch sind auch Gewitter drin, teils kräftig. Warm wird's trotzdem. An der Küste um 20 Grad, sonst 23 bis 39 Grad. Morgen dann Sonne und Wolken, anfangs noch Regen, später vereinzelt Schauer und Gewitter, maximal 32 Grad.

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1: 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Seid ihr alle da?
2: Ja. Klaus-Dieter hat uns

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2: Im Studio Holger Dilk. Kommende Woche starten zigtausende junge Menschen in ihre Ausbildung. Der Trend hin zu Handwerksberufen setzt sich auch in diesem Jahr fort, sagt man uns beim Zentralverband des Deutschen Handwerks. Auch weil die Berufe Digitalisierung und Tradition verbinden und trotzdem KI-sicher sind. ZDH-Geschäftsführer Dirk Pilage.
3: Handwerk nimmt künstliche Intelligenz mit und nicht andersrum. Handwerk ist sinnstiftend. Handwerk bringt vieles zur Selbstverwirklichung. Und vor allem, Handwerk ist auch immer Team, ist immer Handwerksfamilie. Handwerk ist genau das, wo sich jeder mit dem, was er kann, auch tatsächlich beweisen kann.
2: Sachsen droht mit einem Stopp der Renten- und Pflegereform. Ohne Änderungen werde Sachsen im Bundesrat nicht zustimmen, sagte Ministerpräsident Kretschmer dem Redaktionsnetzwerk Deutschland. Mehr von Mia Hien.
4: Kretschmer kritisiert vor allem die Folgen für Menschen im Osten. Sie hätten oft andere Erwerbsbiografien und bekämen weniger Rente. Deshalb seien sie von den Plänen besonders betroffen. Die Rentenreform gilt als wichtiges Vorhaben der Bundesregierung. Union und SPD wollen die Vorschläge einer Expertenkommission vollständig umsetzen. Die Beratungen sollen nach der Sommerpause beginnen. Stimmen weitere Länder dagegen, könnten beide Reformen scheitern.
2: Die stark gestiegenen Spritpreise beschäftigen jetzt auch die Gerichte. Zwei Mineralölkonzerne gehen laut Bild-Zeitung gegen Auskunftsbeschlüsse des Bundeskartellamtes vor. Die Behörde will mit den angeforderten Daten prüfen, ob die Unternehmen die Nahostkrise für unzulässige Preisaufschläge genutzt haben. Ein KI-Modell hat sich bei einem Test schon wieder selbstständig gemacht, wie der US-Technikkonzern Anthropic bestätigt, hatten Versionen des Modells Cloud Zugriffe aufs Internet und verschafften sich Zutritt zu den Systemen dreier Organisationen. Einen ähnlichen Vorfall gab es schon vor ein paar Tagen. Waschmaschine kaputt, Smartphone defekt oder der Fernseher streikt. Seit heute gilt europaweit das Recht auf Reparatur. Hersteller müssen solche Geräte kostenlos oder zu einem angemessenen Preis reparieren. Außerdem müssen passende Ersatzteile verfügbar sein. Die UEFA droht jetzt offen mit einem Boykott der Fußball-WM. Solange die Investorenpläne der FIFA auf dem Tisch liegen, werde keine europäische Nationalmannschaft an einer WM teilnehmen. Das haben die Mitgliedsverbände einstimmig beschlossen. Auch der Nord- und Mittelamerikanische Verband lehnt die Pläne ab.
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5: Mit KI-Support. Viele Wolken gibt es heute früh in vielen Ecken und vor allem Richtung Nordwesten regnet es schon. Später bleibt es wechselhaft. Zwischendurch sind auch Gewitter drin, teils kräftig. Warm wird's trotzdem. An der Küste um 20 Grad, sonst 23 bis 39 Grad. Morgen dann Sonne und Wolken, anfangs noch Regen, später vereinzelt Schauer und Gewitter, maximal 32 Grad.

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2: Und für einen Goldrausch brauchen wir natürlich Golden Oldies. Hier sind sie. Hallo.
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Boney M. und es muss ja nicht immer Daddy Cool sein. Denn dieser Song, der war 1977 ja auch ziemlich cool und ziemlich erfolgreich. Und cool finde ich es auch, dass ihr wieder eingeschaltet habt zu einer Stunde Goldrausch. Hallo, schön, dass ihr dabei seid. Das ist die Sendung, in der wir eine Stunde lang Oldies genießen aus den 70ern. Und zwischendurch werde ich euch immer sagen, welcher Song gerade gewesen ist und welcher Song kommen wird. Mein Name ist Eckhard Hannibal Heuermann. Und natürlich kommt die Sendung wie immer aus dem Herzen Europas, also aus Bad Salzuflen. Guten Empfang und viel Spaß beim Zuhören. 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

Seit März des Jahres 1970 werden die Tagesschau der ARD und die ZDF-Heute-Nachrichten in Farbe ausgestrahlt. Und CCR, Creedence Clearwater Revival, die sangen damals Looking Out My Back Door.

Looking Out My Back Door, ein Song, in den CCR, also Creedence Clearwater Revival, eine ganze Menge Bakersfield Sound aus der Country-Musik reingesteckt hat. Den Song Can't Help Falling in Love, den hat Elvis Presley im Jahre 1962 herausgebracht. 1993 gab es dann eine Version von UB40, aber für mich die beste ist aus dem Jahre 1970. Whoa.

Andy Williams, Can't Help Falling in Love. Und es gibt ja Dinge im Leben, die kann man nicht erklären und die muss man auch nicht erklären. Das ist einfach so. Und bei mir ist das auch einfach so. Von allen Versionen, die ich von diesem Song kenne, ist mir diese hier von Andy Williams, die wir gerade gehört haben, die allerliebste.

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1: Und wenn man jetzt einmal einen Mega-Hit gehabt hat, dann fällt es einem mit den Nachfolgesingles immer etwas leichter. So war es auch im Jahre 1971, nachdem im Jahre 1970 in The Summertime ein Riesenhit gewesen war. Da schafft es Mango Jerry im Jahre 1971 wieder in die Charts mit diesem Song. Mango Jerry und Lady Rose.

Lady Rose von Mungo Jerry, und das war ja damals im Jahre 1971 noch der Name einer ganzen Band. Später hat sich dann der Sänger dieser Band auch als Solist einfach kurz nur noch Mungo Jerry genannt. Und das hier ist noch ein Millionseller von damals. Hier ist die Band Ocean mit Put Your Hand in the Hand. 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

Put Your Hand in the Hand, das war die kanadische Gospel-Rock-Band Ocean, an die sich wahrscheinlich heute niemand mehr erinnert, denn das war ja auch so eine Art One-Hit-Wonder. Nur mit diesem einen Song, den wir gerade gehört haben, da waren sie weltweit in den Charts vertreten. In Kanada hatten sie sogar noch später einen Nummer-1-Hit, nämlich One More Chance. 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Ein Song von den Beatles und ich bin in einem Goldrausch. Ich hoffe, ihr mögt die Beatles auch. Hier sind sie.

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1: Ein Piratensender-Jingle, der von den Offshore-Stations vor den Küsten Englands und der Niederlande immer wieder gespielt wurde. Und natürlich hörte man da auch die sogenannten Piratensender-Hits, also Songs, die auch hauptsächlich dort gespielt wurden. Hier ist Bobby Blue mit Montego Bay.

0: Montego Bay, der einzige Hit für Bobby Blum, also ein One-Hit-Wonder. Allerdings hat er für eine andere Band auch noch an einem Song mitgeschrieben, der ein Hit wurde, nämlich Money Money von Tommy James and the Shondells. Dieser Song, der stammt auch zum Teil aus der Feder von Bobby Blum. Ja, da sind wir wieder ein bisschen schlauer geworden, ein bisschen überflüssiges Wissen, das aber jedenfalls nicht schadet. Hier ist Goldrausch. Wir spielen nur die besten Golden Oldies. Aber davon alle. 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
0: Und das heißt natürlich, dein Radio ist jetzt pickepacke voll mit Golden Oldies.

Tonight, das war einer der letzten großen Hits für The Move. Der Song wurde im Jahre 1971 produziert, also ein Jahr nachdem Carl Wayne die Band verlassen hatte. Und nach diesem Weggang, da ging es, ja, man muss es leider so sagen, mit dem Erfolg dieser Band bergab. Number one! Die Rolling Stones, die konnten sich damals allerdings noch über einen Nummer 1-Hit freuen. Es war allerdings auch schon einer ihrer letzten, denn nach diesem Song, da kamen nur noch zwei, nämlich Missy und Angie. Ja, aber eigentlich sollte ich was über diesen Song sagen, der im Jahre 1971 auf Platz 1 stand. Der heißt Brown Sugar und ist für mich immer noch einer der besten Songs überhaupt von den Rolling Stones.

Die Musikstilbezeichnung Classic Rock wurde im Jahre 1981 von dem amerikanischen Sender WYSP kreiert. Und sie bezeichnet Musik wie diese, die es damals schon längst gab. Aus dem Jahre 1979, ein Song von Kiss, I Was Made for Loving You.

0: Das war Musik, die im Sommer 1979 angesagt und in war, nämlich Kiss und I Was Made for Loving You.
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0: Und natürlich war diese heiße Classic Rockmusik nicht jedermanns Geschmack. Aber da gab es ja auch noch sehr schöne Musik aus Schweden, nämlich von der erfolgreichsten Band damals. Sie nannte sich ABBA, kurz aber, hier sind sie mit Wulli Woo.

0: Die schwedische Band ABBA sang ihren Hit Voulez-vous. Ja, was möchtest du?
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0: Und was die Bee Gees betrifft, da hätte man statt 70er in diesem Jingle auch 60er, 80er oder 90er singen können, denn sie hatten in allen vier Jahrzehnten Mega-Hits. Hier ist einer aus dem Jahre 1976. Hier sind die Bee Gees und You Should Be Dancing.

Und ich glaube, wenn ich ganz große Schritte mache, dann komme ich auch mit 3 Schritten hier raus aus dem Studio. Und das werde ich auch gleich tun müssen, denn meine Sendezeit ist leider schon wieder vorüber. Das war eine Stunde Goldrausch. Oldies aus den 50ern, da haben wir ja gerade zum Schluss noch einen davon gehört. Vor allem aber aus den 70ern, aus den Jahrzehnten, in denen es die beste Musik gegeben hat. Und ich schlage vor, einen solchen Goldrausch, den genehmigen wir uns bald wieder. Bis dahin, bis zum Wiederhören. Alles Gute, tschüss, bye bye, euer Eckart Hannibal Heuermann.

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2: Im Studio Holger Dilk. Zigtausende Schulabgänger starten kommende Woche ihre Ausbildung im Handwerk. Laut Zentralverband des Deutschen Handwerks wurden bundesweit im ersten Halbjahr fast 68.000 Ausbildungsverträge abgeschlossen, nochmal 5% mehr als im Vorjahr. Zu den beliebtesten Ausbildungen sagte ZDH-Geschäftsführer Dirk Pilage.
3: Trends in der Ausbildung sind tatsächlich auch die großen Trends, die uns alle beschäftigen. Energie- und Klimawende, Digitalisierung, nachhaltige Mobilität, Gesundheit, vor allem mit Blick auf eine älter werdende Bevölkerung. Alle Berufe, die das abdecken, die liegen dann auch im Trend. Die werden nachgefragt, egal ob in der Stadt, egal auf dem Land. Das sind die Betriebe, die auch am schnellsten ihre Plätze besetzt bekommen.
2: Verbraucher in der Europäischen Union haben seit heute ein Recht auf Reparatur. Es gilt für kaputte Elektrogeräte wie Waschmaschinen, Fernseher oder Smartphones. Hersteller müssen Ersatzteile bereitstellen und Geräte kostenlos oder zu einem angemessenen Preis reparieren. Ann-Kathrin Beermann vom Verbraucherzentrale Bundesverband sagte bei NTV:
4: Wir werden jetzt in der Praxis rausfinden müssen, wo ist die Angemessenheit vom Preis, wo werden auch zum Beispiel die Arbeitskosten angemessen abgedeckt von den Reparateuren. Und da müssen wir einfach gucken, wenn das von den Herstellern ausgenutzt wird, dass das nicht klar definiert ist, dass da nochmal klarere Schranken gesetzt werden.
2: Sachsens Ministerpräsident Kretschmer droht mit einer Blockade der Renten- und Pflegereform im Bundesrat. Ohne Änderungen werde Sachsen nicht zustimmen, sagte er dem Redaktionsnetzwerk Deutschland. Kretschmer sieht bei der Bundesregierung wenig Verständnis für den Osten. Die stark gestiegenen Spritpreise beschäftigen jetzt auch die Gerichte. Zwei Mineralölkonzerne gehen laut Bild-Zeitung gegen Auskunftsbeschlüsse des Bundeskartellamtes vor. Die Behörde will mit den angeforderten Daten prüfen, ob die Unternehmen die Nahostkrise für unzulässige Preisaufschläge genutzt haben. Weltweit sind zuletzt wieder weniger Menschen mit dem Flugzeug unterwegs gewesen. Im Juni ist die Nachfrage deutlich gesunken, um knapp 2% im Vergleich zum Vorjahresmonat. Das lag vor allem am Iran-Krieg und den hohen Ölpreisen, heißt es vom Weltluftfahrtverband.
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5: mit KI-Support. Viele Wolken gibt es heute und im Nordwesten regnet es auch immer mal wieder. Ab Mittag brodelt es dann, vereinzelt ziehen kräftige Gewitter auf, später vor allem in der Südosthälfte. Da sind sogar Orkanböen drin möglich. Dazu wird es heiß mit 21 bis 39 Grad. Morgen geht es freundlicher los, später kommt aber ab und zu ein Schauer oder ein Gewitter, maximal bis 32 Grad.

Heute feiern wir im Geburtstag des Tages einen Künstler, dessen sanfte Stimme und eingängige Melodien die frühen 70er Jahre prägten. Die Rede ist von Lobo oder bürgerlich Roland Kent Lavoy, der am 31. Juli 1943 in Tallahassee, Florida geboren wurde. Lobo, ein Name, der spanisch für Wolf steht, eroberte 1971 die Charts im Sturm mit seinem unvergesslichen Hit Me and You and a Dog Named Boo. Ein Lied, das von Freiheit, Freundschaft und dem einfachen Leben auf der Straße erzählt. Perfekt für die Zeit des Aufbruchs und der Reise. Doch Lobo war kein One-Hit-Wonder. Er legte schnell nach mit weiteren Top-10-Erfolgen wie I Love You To Want Me und Don't Expect Me To Be Your Friend, die seinen Status als Meister der melancholischen Balladen und der nachdenklichen Geschichten festigten. Seine Songs zeichneten sich oft durch ihre intime Atmosphäre und die Fähigkeit aus, persönliche Erzählungen mit universellen Gefühlen zu verbinden. Auch wenn sich das musikalische Klima in den späten 70ern und 80ern wandelte, blieb Lobo seiner musikalischen Linie treu und veröffentlichte weiterhin Alben, die seine treuen Fans begeisterten. Seine Musik strahlt eine zeitlose Ruhe aus und hat bis heute nichts von ihrem Charme verloren. An diesem 31. Juli blicken wir zurück auf einen Künstler, der uns mit seiner Musik in eine unbeschwerte Zeit entführt und uns daran erinnert, wie schön einfache Geschichten sein können. Herzlichen Glückwunsch zum Geburtstag, Lobo!

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2: Im Studio Holger Dilk. FIFA-Boss Infantino steht vor einer riesigen Schlappe. Er hat keine Mehrheit für seine Idee, die WM teilweise an Investoren zu verkaufen. Nach der europäischen UEFA und den Nord- und Mittelamerikanern lehnt nun auch der asiatische Verband das Ganze ab. Damit kann Infantino seine Idee wohl begraben. Der langjährige Bundesliga-Trainer Christian Streich findet das genau richtig. Bei Sky Sport sagte er über die FIFA:
3: Das, was da abläuft, das ist hochgradig korrupt. Das sind einfach mafiöse Strukturen. Das weiß eigentlich jeder, und dann muss es auch ausgesprochen werden, das sind Mafia-Gehabe, was da abläuft. Und da muss man sich mit allem wehren, und da bin ich froh, dass Europa da dagegen spricht.
2: Zum Ausbildungsstart kommende Woche liegt auch das Handwerk ganz hoch im Kurs bei den Schulabgängern. Fast 68.000 Ausbildungsverträge wurden allein von Januar bis Juni abgeschlossen. Das sind nochmal 5% mehr als im Vorjahreszeitraum. Dirk Pilage, Geschäftsführer des Zentralverbands des Deutschen Handwerks, sagte uns:
4: Das Ausbildungsjahr startet zwar offiziell zum 1. August, es ist aber auch immer noch möglich, eine Ausbildung anzufangen, bis weit in den Herbst hinein. Ungefähr 20.000 Stellen haben wir noch frei für Ausbildung. Das heißt, die jungen Leute, die noch nichts gefunden haben oder die noch suchen, haben auch jetzt noch eine Chance, ins Handwerk zu kommen.
2: In Deutschland sind wieder mehr als 3 Millionen Menschen arbeitslos. Im Juli kamen rund 71.000 dazu. Die Agentur für Arbeit hat den Anstieg erwartet. Viele haben ihre Ausbildung abgeschlossen. Außerdem haben Firmen weniger Menschen eingestellt. Sachsen droht der Bundesregierung mit einem Stopp der Renten- und Pflegereform. Ohne Änderungen werden wir im Bundesrat nicht zustimmen, sagte Ministerpräsident Kretschmer dem Redaktionsnetzwerk Deutschland. Finden sich weitere Länder, könnte die Reform scheitern. Waschmaschine kaputt, Smartphone defekt oder der Fernseher streikt. Seit heute gilt europaweit das Recht auf Reparatur. Hersteller müssen solche Geräte kostenlos oder zu einem angemessenen Preis reparieren. Außerdem müssen passende Ersatzteile verfügbar sein.
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5: Mit KI-Support. Wolkig ist es gerade und ab mittags kann es immer wieder Gewitter geben. Zum Nachmittag teils kräftig, in Dresden auch mit Sturmböen bis Orkanböen. Dazu werden es heute breit 25 bis 34 Grad. Morgen wird's insgesamt freundlicher mit viel Sonne, nur ab und zu Gewitter und maximal 26 bis 31 Grad.

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2: Im Studio Holger Dilk. FIFA-Boss Infantino kann seine WM-Investorenpläne wohl begraben, er hat nämlich keine Mehrheit. Einzelheiten von Anne Brauer.
3: Nach den Europäern und den Nord- und Mittelamerikanern sagt jetzt auch der asiatische Fußballverband Nein zu Infantinos Idee, Teile der WM an Investoren zu verkaufen. Damit steht eine stabile Mehrheit gegen Infantinos Plan. Der selbst tut die Empörung übrigens ab. Von der FIFA heißt es, niemand wolle den Fußball verkaufen. Spannend, ob der Machtkampf im Weltfußball damit nun zu Ende ist oder gerade erst richtig anfängt und die Luft auch für den FIFA-Boss selbst dünn wird. Kommendes Jahr will sich Infantino zur Wiederwahl stellen.
2: Kommende Woche starten zigtausende junge Menschen in ihre Ausbildung. Der Trend hin zu Handwerksberufen setzt sich auch in diesem Jahr fort, sagt man uns beim Zentralverband des Deutschen Handwerks. Auch weil die Berufe Digitalisierung und Tradition verbinden und trotzdem KI-sicher sind. ZDH-Geschäftsführer Dirk Pilage.
4: Handwerk nimmt künstliche Intelligenz mit und nicht andersrum. Handwerk ist sinnstiftend. Handwerk bringt vieles zur Selbstverwirklichung und vor allem Handwerk ist auch immer Team, ist immer Handwerksfamilie. Handwerk ist genau das, wo sich jeder mit dem, was er kann, auch tatsächlich beweisen kann.
2: In Deutschland sind wieder mehr als 3 Millionen Menschen arbeitslos. Im Juli kamen rund 71.000 dazu. Die Agentur für Arbeit hat den Anstieg erwartet. Viele haben ihre Ausbildung abgeschlossen. Außerdem haben Firmen weniger Menschen eingestellt. Sachsens Ministerpräsident Kretschmer droht mit einer Blockade der Renten- und Pflegereform im Bundesrat. Ohne Änderungen werde Sachsen nicht zustimmen, sagte er dem Redaktionsnetzwerk Deutschland. Kretschmer sieht bei der Bundesregierung wenig Verständnis für den Osten. Die stark gestiegenen Spritpreise beschäftigen jetzt auch die Gerichte. 2 Mineralölkonzerne gehen laut Bild-Zeitung gegen Auskunftsbeschlüsse des Bundeskartellamtes vor. Die Behörde will mit den angeforderten Daten prüfen, ob die Unternehmen die Nahostkrise für unzulässige Preisaufschläge genutzt haben.
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5: Mit KI-Support. Wolkig ist es gerade und ab mittags kann es immer wieder Gewitter geben, zum Nachmittag teils kräftig, in Dresden auch mit Sturmböen bis Orkanböen. Dazu werden es heute breit 25 bis 34 Grad. Morgen wird's insgesamt freundlicher mit viel Sonne, nur ab und zu Gewitter und maximal 26 bis 31 Grad.

Heute feiern wir im Geburtstag des Tages einen Künstler, dessen sanfte Stimme und eingängige Melodien die frühen 70er Jahre prägten. Die Rede ist von Lobo oder bürgerlich Roland Kent Lavoy, der am 31. Juli 1943 in Tallahassee, Florida geboren wurde. Lobo, ein Name, der Spanisch für Wolf steht, eroberte 1971 die Charts im Sturm mit seinem unvergesslichen Hit Me and You and a Dog Named Boo. Ein Lied, das von Freiheit, Freundschaft und dem einfachen Leben auf der Straße erzählt. Perfekt für die Zeit des Aufbruchs und der Reise. Doch Lobo war kein One-Hit-Wonder. Er legte schnell nach mit weiteren Top-10-Erfolgen wie I Love You To Want Me und Don't Expect Me To Be Your Friend, die seinen Status als Meister der melancholischen Balladen und der nachdenklichen Geschichten festigten. Seine Songs zeichneten sich oft durch ihre intime Atmosphäre und die Fähigkeit aus, persönliche Erzählungen mit universellen Gefühlen zu verbinden. Auch wenn sich das musikalische Klima in den späten 70ern und 80ern wandelte, blieb Lobo seiner musikalischen Linie treu und veröffentlichte weiterhin Alben, die seine treuen Fans begeisterten. Seine Musik strahlt eine zeitlose Ruhe aus und hat bis heute nichts von ihrem Charme verloren. An diesem 31. Juli blicken wir zurück auf einen Künstler, der uns mit seiner Musik in eine unbeschwerte Zeit entführt und uns daran erinnert, wie schön einfache Geschichten sein können. Herzlichen Glückwunsch zum Geburtstag, Lobo.

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2: Im Studio Holger Dilk. FIFA-Boss Infantino steht vor einer riesigen Schlappe. Er hat keine Mehrheit für seine Idee, die WM teilweise an Investoren zu verkaufen. Nach der europäischen UEFA und den Nord- und Mittelamerikanern lehnt nun auch der asiatische Verband das Ganze ab. Damit kann Infantino seine Idee wohl begraben. Der langjährige Bundesliga-Trainer Christian Streich findet das genau richtig. Bei Sky Sport sagte er über die FIFA:
3: Das, was da abläuft, das ist hochgradig korrupt. Das sind einfach mafiöse Strukturen. Das weiß eigentlich jeder, und dann muss es auch ausgesprochen werden, das sind Mafia-Gehabe, was da abläuft. Und da muss man sich mit allem wehren, und da bin ich froh, dass Europa da dagegen spricht.
2: Verbraucher in der Europäischen Union haben seit heute ein Recht auf Reparatur. Es gilt für kaputte Elektrogeräte wie Waschmaschinen, Fernseher oder Smartphones. Hersteller müssen Ersatzteile bereitstellen und Geräte kostenlos oder zu einem angemessenen Preis reparieren. Ann-Kathrin Beermann vom Verbraucherzentrale Bundesverband sagte bei NTV:
4: Wir werden jetzt in der Praxis rausfinden müssen, wo ist die Angemessenheit vom Preis, wo werden auch zum Beispiel die Arbeitskosten angemessen abgedeckt von den Reparateuren. Und da müssen wir einfach gucken, wenn das von den Herstellern ausgenutzt wird, dass das nicht klar definiert ist, dass da nochmal klarere Schranken gesetzt werden.
2: Viele Handwerker von morgen starten kommende Woche ihre Ausbildung. Der Zentralverband des Deutschen Handwerks zählte allein im ersten Halbjahr 5% mehr Azubi-Verträge als im Vorjahr. 20.000 Plätze sind noch frei. Kurzentschlossene können sich noch bewerben, sagte uns ZDH-Geschäftsführer Pilage. In Deutschland sind wieder mehr als 3 Millionen Menschen arbeitslos. Im Juli kamen rund 71.000 dazu. Die Agentur für Arbeit hat den Anstieg erwartet. Viele haben ihre Ausbildung abgeschlossen. Außerdem haben Firmen weniger Menschen eingestellt. Sachsen droht der Bundesregierung mit einem Stopp der Renten- und Pflegereform. Ohne Änderungen werden wir im Bundesrat nicht zustimmen, sagte Ministerpräsident Kretschmer dem Redaktionsnetzwerk Deutschland. Finden sich weitere Länder, könnte die Reform scheitern.
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5: Mit KI-Support. Wolkig und teils nass ist es heute. Vor allem im Norden ziehen immer wieder Schauer durch. Dazu können am Nachmittag auch kräftige Gewitter aufziehen, teils mit Sturmböen bis Orkanböen. Die Höchstwerte liegen je nach Gegend zwischen 21 und 39 Grad. Morgen oft sonnig, aber ab und zu wieder Gewitter, maximal bis 31 Grad.

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2: Im Studio Colin Mock. FIFA-Boss Infantino kann seine Investorenpläne wohl in die Tonne kicken. Nach den Europäern sowie den Nord- und Mittelamerikanern sagt auch der asiatische Verband Nein. Damit steht eine stabile Mehrheit gegen Infantinos Idee, Teile der WM an Investoren zu verkaufen. Im Machtkampf hat die UEFA ja sogar mit einem WM-Boykott gedroht. Richtig so, meint Trainerlegende Christian Streich bei Sky Sport.
3: Ich hoffe, dass sie eine super Europameisterschaft machen, dass sie Preise deckeln, dass sie dann keine 10 Milliarden Gewinn machen, sondern halt vielleicht nur 2 und dass sie den Lloyds Spiel zurückgebe.
2: Verbraucher in der EU haben seit heute ein Recht auf Reparatur. Es gilt für kaputte Elektrogeräte wie Waschmaschinen, Fernseher oder Smartphones. Hersteller müssen Ersatzteile bereitstellen und Geräte kostenlos oder zu einem angemessenen Preis reparieren. Ann-Kathrin Beermann vom Verbraucherzentrale Bundesverband sagte bei NTV:
4: Wir werden jetzt in der Praxis rausfinden müssen, wo ist die Angemessenheit vom Preis, wo werden auch zum Beispiel die Arbeitskosten angemessen abgedeckt von den Reparateuren. Und da müssen wir einfach gucken, wenn das von den Herstellern ausgenutzt wird, dass das nicht klar definiert ist, dass da nochmal klarere Schranken gesetzt werden.
2: Der Massenansturm auf die spanische Exklave Ceuta ist deutlich größer als bislang angenommen. Rund 60.000 Menschen haben laut spanischem Innenministerium die Grenze übertreten und es kommen weiter welche in die Exklave. Spanien setzt mehr Soldaten an der Grenze zu Marokko ein und die EU hat Spanien Hilfe angeboten. In den USA hat sich wieder ein KI-Modell als Hacker selbstständig gemacht. Diesmal war es Claude vom US-Tech-Konzern Anthropic. Die neuen Versionen nutzten Schwachstellen in der Cyberabwehr von 3 Organisationen. In Bulgarien hat der Donautiefststand jetzt die Überreste eines Mammuts freigelegt. Fachleute identifizieren die Knochen als Unterkiefer, Stoßzähne und weitere Überreste eines Wolha-Mammuts. Die Experten vermuten, dass noch große Teile des Skeletts im Sand verborgen sind.
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5: Mit KI-Support. Wolkig und teils nass ist es heute. Vor allem im Norden ziehen immer wieder Schauer durch. Dazu können am Nachmittag auch kräftige Gewitter aufziehen, teils mit Sturmböen bis Orkanböen. Die Höchstwerte liegen je nach Gegend zwischen 21 und 39 Grad. Morgen oft sonnig, aber ab und zu wieder Gewitter, maximal bis 31 Grad.

Heute feiern wir im Geburtstag des Tages einen Künstler, dessen sanfte Stimme und eingängige Melodien die frühen 70er Jahre prägten. Die Rede ist von Lobo oder bürgerlich Roland Kent Lavoie, der am 31. Juli 1943 in Tallahassee, Florida geboren wurde. Lobo, ein Name, der Spanisch für Wolf steht, eroberte 1971 die Charts im Sturm mit seinem unvergesslichen Hit Me and You and a Dog Named Boo. Ein Lied, das von Freiheit, Freundschaft und dem einfachen Leben auf der Straße erzählt. Perfekt für die Zeit des Aufbruchs und der Reise. Doch Lobo war kein One-Hit-Wonder. Er legte schnell nach mit weiteren Top-10-Erfolgen wie I Love You To Want Me und Don't Expect Me To Be Your Friend, die seinen Status als Meister der melancholischen Balladen und der nachdenklichen Geschichten festigten. Seine Songs zeichneten sich oft durch ihre intime Atmosphäre und die Fähigkeit aus, persönliche Erzählungen mit universellen Gefühlen zu verbinden. Auch wenn sich das musikalische Klima in den späten 70ern und 80ern wandelte, blieb Lobo seiner musikalischen Linie treu und veröffentlichte weiterhin Alben, die seine treuen Fans begeisterten. Seine Musik strahlt eine zeitlose Ruhe aus und hat bis heute nichts von ihrem Charme verloren. An diesem 31. Juli blicken wir zurück auf einen Künstler, der uns mit seiner Musik in eine unbeschwerte Zeit entführt und uns daran erinnert, wie schön einfache Geschichten sein können. Herzlichen Glückwunsch zum Geburtstag, Lobo!

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2: Im Studio Colin Mock. FIFA-Boss Infantino steht vor einer Riesenschlappe. Er hat keine Mehrheit für seine Idee, die WM teilweise an Investoren zu verkaufen. Nach der europäischen UEFA und den Nord- und Mittelamerikanern lehnt jetzt auch der asiatische Verband das Ganze ab. Damit kann Infantino seine Idee wohl begraben. Der DFB-Aufsichtsratsvorsitzende Alexander Werle sagte bei Sky Sport:
3: Ich habe da wirklich Sorge, dass ein einzelner Mann den Weltfußball zerstören kann. Und deswegen ist für mich jetzt auch wirklich die rote Linie überschritten. Und ich finde es gut von UEFA, dass sich klar positioniert hat.
2: Der Massenansturm auf die spanische Exklave Ceuta hält an. Rund 60.000 Menschen haben laut Innenministerium die Grenze aus Marokko übertreten und es kommen noch weiter welche an. Offenbar hat die Schleusermafia Gerüchte über bessere Bleibechancen in Spanien verbreitet. Waschmaschine kaputt, Smartphone defekt oder der Fernseher streikt? Seit heute gilt in der EU das Recht auf Reparatur. Hersteller müssen solche Geräte kostenlos oder zu einem angemessenen Preis reparieren. Außerdem müssen passende Ersatzteile verfügbar sein. Zigtausende Schulabgänger starten nächste Woche ihre Ausbildung im Handwerk. Laut Zentralverband des Deutschen Handwerks wurden bundesweit im ersten Halbjahr fast 68.000 Ausbildungsverträge abgeschlossen. Das war nochmal 5% mehr als im Vorjahr. Zu den beliebtesten Ausbildungen sagte uns ZDH-Geschäftsführer Dirk Pilage:
4: Trends in der Ausbildung sind tatsächlich auch die großen Trends, die uns alle beschäftigen. Energie- und Klimawende, Digitalisierung, nachhaltige Mobilität, Gesundheit, vor allem mit Blick auf eine älter werdende Bevölkerung. Alle Berufe, die das abdecken, die liegen dann auch im Trend. Die werden nachgefragt, egal ob in der Stadt, egal auf dem Land. Das sind die Betriebe, die auch am schnellsten ihre Plätze besetzt bekommen.
2: Ein KI-Modell hat sich bei einem Test schon wieder selbstständig gemacht. Wie der US-Tech-Konzern Anthropic bestätigt, hatten Versionen des Modells Claude Zugriff aufs Internet und verschafften sich Zutritt zu den Systemen von 3 Organisationen. Einen ähnlichen Vorfall gab es schon vor ein paar Tagen.
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5: Mit KI-Support. Wolkig und drückend ist es gerade, dazu kann es ab und zu kräftig krachen mit Gewittern, die später vor allem Richtung Südosten häufiger werden. Bis zum Abend bleibt's schwül und die Höchstwerte liegen je nach Gegend zwischen 25 und 39 Grad. Morgen dann oft freundlich und meist trocken, aber im Süden und Osten hängen mehr Wolken und später sind wieder Gewitter drin. Maximal um 31 Grad.

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2: Im Studio Colin Mock. FIFA-Boss Infantino kann seine Investorenpläne wohl in die Tonne kicken. Nach den Europäern sowie den Nord- und Mittelamerikanern sagt auch der asiatische Verband Nein. Damit steht eine stabile Mehrheit gegen Infantinos Idee, Teile der WM an Investoren zu verkaufen. Im Machtkampf hat die UEFA ja sogar mit einem WM-Boykott gedroht. Richtig so, meint Trainerlegende Christian Streich bei Sky Sport.
3: Ich hoffe, dass sie eine super Europameisterschaft machen, dass sie Preise deckeln, dass sie dann keine 10 Milliarden Gewinn machen, sondern halt vielleicht nur 2 und dass sie den Leuten Spiel zurückgebe.
2: Der Massenansturm auf die spanische Exklave Ceuta hält an. Rund 60.000 Menschen haben laut Innenministerium die Grenze aus Marokko überquert. 34 sind bereits im Meer ertrunken. Mehr von Silas Quiring.
4: Grund ist wohl ein Gerücht der Schleusermafia in Marokko. Demnach soll Spanien nach einem Gerichtsurteil niemanden mehr abschieben, der über den Seeweg kommt. Das ist allerdings eine Falschmeldung, heißt es von den spanischen Behörden. Die Exklave liegt nahe der Straße von Gibraltar, aber noch auf marokkanischer Seite. Dort leben eigentlich gerade mal gut 80.000 Menschen. Spanien spricht von einem Angriff und setzt jetzt verstärkt Militär ein.
2: Verbraucher in der EU haben seit heute ein Recht auf Reparatur. Es gilt für kaputte Elektrogeräte wie Waschmaschinen, Fernseher oder Smartphones. Hersteller müssen Ersatzteile bereitstellen und Geräte kostenlos oder zu einem angemessenen Preis reparieren. Was als angemessen gilt, ist aber nicht klar festgelegt. Die Waldbrandsituation in Europa bleibt angespannt. Während die Feuerwehren in Spanien und Frankreich die Flammen im Griff haben, breiten sich die Brände in der Türkei und Griechenland aus. Nicht nur Südeuropa ist betroffen, auch in Großbritannien sind hunderte Hektar Land durch Feuer zerstört worden. In den USA hat sich wieder ein KI-Modell als Hacker selbstständig gemacht. Diesmal war es Claude vom US-Tech-Konzern Anthropic. Die neuen Versionen nutzten Schwachstellen in der Cyberabwehr von 3 Organisationen.
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5: Mit KI-Support. Wolkig und drückend ist es gerade, dazu kann es ab und zu kräftig krachen mit Gewittern, die später vor allem Richtung Südosten häufiger werden. Bis zum Abend bleibt's schwül und die Höchstwerte liegen je nach Gegend zwischen 25 und 39 Grad. Morgen dann oft freundlich und meist trocken, aber im Süden und Osten hängen mehr Wolken und später sind wieder Gewitter drin. Maximal um 31 Grad.

Heute feiern wir im Geburtstag des Tages einen Künstler, dessen sanfte Stimme und eingängige Melodien die frühen 70er Jahre prägten. Die Rede ist von Lobo oder bürgerlich Roland Kent Lavoie, der am 31. Juli 1943 in Tallahassee, Florida, geboren wurde. Lobo, ein Name, der Spanisch für Wolf steht, eroberte 1971 die Charts im Sturm mit seinem unvergesslichen Hit Me and You and a Dog Named Boo. Ein Lied, das von Freiheit, Freundschaft und dem einfachen Leben auf der Straße erzählt. Perfekt für die Zeit des Aufbruchs und der Reise. Doch Lobo war kein One-Hit-Wonder. Er legte schnell nach mit weiteren Top-10-Erfolgen wie I Love You To Want Me und Don't Expect Me To Be Your Friend, die seinen Status als Meister der melancholischen Balladen und der nachdenklichen Geschichten festigten. Seine Songs zeichneten sich oft durch ihre intime Atmosphäre und die Fähigkeit aus, persönliche Erzählungen mit universellen Gefühlen zu verbinden. Auch wenn sich das musikalische Klima in den späten 70ern und 80ern wandelte, blieb Lobo seiner musikalischen Linie treu und veröffentlichte weiterhin Alben, die seine treuen Fans begeisterten. Seine Musik strahlt eine zeitlose Ruhe aus und hat bis heute nichts von ihrem Charme verloren. An diesem 31. Juli blicken wir zurück auf einen Künstler, der uns mit seiner Musik in eine unbeschwerte Zeit entführt und uns daran erinnert, wie schön einfache Geschichten sein können. Herzlichen Glückwunsch zum Geburtstag, Lobo.

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2: Im Studio Colin Mock. FIFA-Boss Infantino steht vor einer Riesenschlappe. Er hat keine Mehrheit für seine Idee, die WM teilweise an Investoren zu verkaufen. Nach der europäischen UEFA und den Nord- und Mittelamerikanern lehnt jetzt auch der asiatische Verband das Ganze ab. Damit kann Infantino seine Idee wohl begraben. Der DFB-Aufsichtsratsvorsitzende Alexander Werle sagte bei Sky Sport:
3: Ich habe da wirklich Sorge, dass ein einzelner Mann den Weltfußball zerstören kann. Und deswegen ist für mich jetzt auch wirklich die rote Linie überschritten. Und ich finde es gut von UEFA, dass sich klar positioniert hat.
2: Der Massenansturm auf die spanische Exklave Ceuta hält an. Rund 60.000 Menschen haben laut Innenministerium die Grenze aus Marokko übertreten und es kommen noch weiter welche an. Offenbar hat die Schleusermafia Gerüchte über bessere Bleibechancen in Spanien verbreitet. Verbraucher in der EU haben seit heute ein Recht auf Reparatur. Es gilt für kaputte Elektrogeräte wie Waschmaschinen, Fernseher oder Smartphones. Hersteller müssen Ersatzteile bereitstellen und Geräte kostenlos oder zu einem angemessenen Preis reparieren. Ann-Kathrin Beermann vom Verbraucherzentrale Bundesverband sagte bei NTV:
4: Wir werden jetzt in der Praxis rausfinden müssen, wo ist die Angemessenheit vom Preis, wo werden auch zum Beispiel die Arbeitskosten angemessen abgedeckt von den Reparateuren. Und da müssen wir einfach gucken, wenn das von den Herstellern ausgenutzt wird, dass das nicht klar definiert ist, dass da nochmal klare Schranken gesetzt werden.
2: Ein KI-Modell hat sich bei einem Test schon wieder selbstständig gemacht. Wie der US-Tech-Konzern Anthropic bestätigt, hatten Versionen des Modells Claude Zugriff aufs Internet und verschafften sich Zutritt zu den Systemen von 3 Organisationen. Einen ähnlichen Vorfall gab es schon vor ein paar Tagen. In Bulgarien hat der Donautiefststand jetzt die Überreste eines Mammuts freigelegt. Fachleute identifizieren die Knochen als Unterkiefer, Stoßzähne und weitere Überreste eines Wollhaar-Mammuts. Die Experten vermuten, dass noch große Teile des Skeletts im Sand verborgen sind.
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5: Mit KI-Support. Wechselhaft ist es gerade. Dazu ist es vielerorts richtig heiß mit maximal 25 bis 38 Grad. Und im Osten ziehen bis zum Abend immer wieder Schauer und einzelne, teils kräftige Gewitter durch. Zum Abend können die Gewitter auch noch mal stärker ausfallen, mit richtig heftigem Wind dabei. Morgen wird's meist trocken und oft sonnig, maximal bis 31 Grad.

Heute feiern wir im Geburtstag des Tages einen Künstler, dessen sanfte Stimme und eingängige Melodien die frühen 70er Jahre prägten. Die Rede ist von Lobo oder bürgerlich Roland Kent Lavoie, der am 31. Juli 1943 in Tallahassee, Florida geboren wurde. Lobo, ein Name, der Spanisch für Wolf steht, eroberte 1971 die Charts im Sturm mit seinem unvergesslichen Hit Me and You and a Dog Named Boo. Ein Lied, das von Freiheit, Freundschaft und dem einfachen Leben auf der Straße erzählt. Perfekt für die Zeit des Aufbruchs und der Reise. Doch Lobo war kein One-Hit-Wonder. Er legte schnell nach mit weiteren Top-10-Erfolgen wie I Love You To Want Me und Don't Expect Me To Be Your Friend, die seinen Status als Meister der melancholischen Balladen und der nachdenklichen Geschichten festigten. Seine Songs zeichneten sich oft durch ihre intime Atmosphäre und die Fähigkeit aus, persönliche Erzählungen mit universellen Gefühlen zu verbinden. Auch wenn sich das musikalische Klima in den späten 70ern und 80ern wandelte, blieb Lobo seiner musikalischen Linie treu und veröffentlichte weiterhin Alben, die seine treuen Fans begeisterten. Seine Musik strahlt eine zeitlose Ruhe aus und hat bis heute nichts von ihrem Charme verloren. An diesem 31. Juli blicken wir zurück auf einen Künstler, der uns mit seiner Musik in eine unbeschwerte Zeit entführt und uns daran erinnert, wie schön einfache Geschichten sein können. Herzlichen Glückwunsch zum Geburtstag, Lobo!

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2: Im Studio Colin Mock. Der Massenansturm auf die spanische Exklave Ceuta hält an. Rund 60.000 Menschen haben laut Innenministerium die Grenze aus Marokko überquert. 34 sind bereits im Meer ertrunken. Mehr von Silas Quiring.
3: Grund ist wohl ein Gerücht der Schleusermafia in Marokko. Demnach soll Spanien nach einem Gerichtsurteil niemanden mehr abschieben, der über den Seeweg kommt. Das ist allerdings eine Falschmeldung, heißt es von den spanischen Behörden. Die Exklave liegt nahe der Straße von Gibraltar, aber noch auf marokkanischer Seite. Dort leben eigentlich gerade mal gut 80.000 Menschen. Spanien spricht von einem Angriff und setzt jetzt verstärkt Militär ein.
2: FIFA-Boss Infantino kann seine WM-Pläne begraben. Nach Europa sowie Nord- und Mittelamerika hat jetzt auch der asiatische Verband sein Nein bekräftigt. Damit stellt sich eine Mehrheit gegen den FIFA-Boss. Der wollte eigentlich Teile der WM an private Investoren verkaufen, um noch mehr Geld einzunehmen. Zigtausende Schulabgänger starten nächste Woche ihre Ausbildung im Handwerk. Laut Zentralverband des Deutschen Handwerks wurden bundesweit im ersten Halbjahr fast 68.000 Ausbildungsverträge abgeschlossen. Das war nochmal 5% mehr als im Vorjahr. Zu den beliebtesten Ausbildungen sagte uns ZDH-Geschäftsführer Dirk Pilage.
4: Trends in der Ausbildung sind tatsächlich auch die großen Trends, die uns alle beschäftigen. Energie- und Klimawende, Digitalisierung, nachhaltige Mobilität, Gesundheit, vor allem mit Blick auf eine älter werdende Bevölkerung. Alle Berufe, die das abdecken, die liegen dann auch im Trend. Die werden nachgefragt, egal ob in der Stadt, egal auf dem Land. Das sind die Betriebe, die auch am schnellsten ihre Plätze besetzt bekommen.
2: Die Waldbrandsituation in Europa bleibt angespannt. Während die Feuerwehren in Spanien und Frankreich die Flammen im Griff haben, breiten sich die Brände in der Türkei und Griechenland aus. Nicht nur Südeuropa ist betroffen, auch in Großbritannien sind hunderte Hektar Land durch Feuer zerstört worden. In den USA hat sich wieder ein KI-Modell als Hacker selbstständig gemacht. Diesmal war es Claude vom US-Tech-Konzern Anthropic. Die neuen Versionen nutzten Schwachstellen in der Cyberabwehr von 3 Organisationen.
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5: Mit KI-Support. Wolkig und immer wieder nass ist es heute Abend noch. Dazu sind vereinzelt kräftige Gewitter dabei. Vor allem im Osten und später auch Richtung Alpen. In der Nacht zieht dann von Südwesten her Regen rein mit Gewittern und die Tiefstwerte liegen zwischen 21 und 9 Grad. Morgen wird's oft sonnig, aber mit ein paar Wolken und vereinzelt Gewittern maximal bis 31 Grad.

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1: Ganz herzlich willkommen, Historianer. Der Axel Lindner entführt euch ab heute zu einer neuen Kurztrip-Sendereihe, die mir schon lange im Herzen liegt, aber die ich bei all den 50s Rock'n'Roll-Aufnahmen eigentlich immer wieder gerne hinten runter habe fallen lassen. Aber es wird Zeit, dass wir uns mal im Zeitalter des sogenannten Neo-Rock'n'Roll und Rockabilly mal zumindest stellvertretend in der Frühzeit, in den 70s und in den Early 80s so ein bisschen umschauen dürfen und vor allem natürlich auch umhören wollen, was sich denn da so alles findet in dieser musikalischen Parallelwelt, die für einen normalen Diskothekengänger oder Popfan dieser Tage noch kaum zu erkennen war. Und darum lasst uns heute mal abtauchen in die so revolutionäre Frühzeit der Neo-Rockabilly-Bands, die mit ihrem Teddy Boy March im Jahr 1976 damals zum ersten Mal landesweit britische Aufmerksamkeit bekommen. Und was sich daraus im Laufe der nächsten Jahre dann so alles entwickeln sollte, das stand damals bereits schon am Horizont zu lesen. Der Startpunkt einer Underground-Szenewelt, die bald überall in Europa in die Hitparaden stürmen wird. Nur 1976, da war der Graham Fenton mit seiner Band Matchbox zwar schon längst ein berühmt gewordener Rockabilly-Rebell, aber da waren sie eben noch die aufstrebenden Szene-Rockabilly-Helden, die nichts anderes im Sinn hatten als We Only Wanna Rock. Also viel Spaß in der kommenden Runde der Neo-Rockabilly-Roots aus England.

Wir befinden uns mit den Flying Saucers im Neo-Rock'n'Roll-Jahr 1976, als dort der sogenannte Teddy Boy March auf das BBC-Sendegebäude ausgerufen wird, damit im staatlichen Radio jetzt endlich mehr Rock'n'Roll und Rockabilly das Programm bestimmen soll. Und das heißt, die Teddy Boys und ihre Bands, die forschen akribisch nach den Wurzeln ihrer Rock'n'Roll-Helden, wie zum Beispiel auch damals bei Fabulous mit Charlie Gracie. Und dementsprechend haben die britischen Teddy Boys mit ihrem Edwardian-Style, mit ihren Drapes, den langen Sakkos und den Creeps, den typischen Schuhen der Teddy Boys, auch einen ganz eindeutig festgelegten Dresscode mit Tolle und Entenschwanzfrisur. Und deshalb hat ein Ted nun wirklich überhaupt nichts zu tun mit den langhaarigen Glamrock-Fans, die vielleicht auf T-Rex oder Mutt oder Showbody Waddy stehen, obwohl vielleicht der beim Rock'n'Roll angelegte Rhythmus den Eindruck schon irgendwie vermitteln möchte. Die Teds, die orientieren sich beim Dresscode, beim typischen britischen 40er-Jahre-Jive-Outfit mit Anzug und Samtkragen auf den Drapes und eben ganz bestimmt nicht mit den zeitgleichen Plateauschuhen und weiten Schlaghosen unterwegs. In diesen Tagen auch immer so mit der direkte Verbindungsdraht zum authentischen Rock'n'Roll der 50er Jahre. Mit der Vergleichsprobe jetzt gleich von Fabulous, von und mit Charlie Gracie.

Die nächste exemplarische Band aus dem markanten Frühzeit-Teddyboy-Jahr 1976, das sind hier die Riot Rockers mit ihrem Cast Iron Arm, also auch gerne schon im Text die Aufforderung zum bestimmt nicht zimperlichen Umgang mit Szenefremdlingen, denn einen Teddyboy, den erkennt man ganz bestimmt schon von Weitem mit diesem typischen Dresscode und der Art, wie sie sich gegenüber den Szenewelten auch abgrenzen, insbesondere auch immer mit dem klaren musikalischen Drang, ihre 50s-Rockabilly-Helden zu neuen oder auch vielleicht zum ersten Mal zu landesweiten Ehren zu verhelfen, wie auch hier einen Johnny Ansel, genannt Peanuts Wilson, mit seinem Original vom Cast Iron Arm.

Wir holen uns für unseren nächsten Neo-Rock'n'Roll-Vergleich auch mal wieder das Erstlingswerk von Robert Gordon aus dem Schrank zum Album Robert Gordon with Link Ray. Denn dort landet der Robert auch bereits schon mit seiner Anlehnung bei Billy Lee Riley mit der Version von Red Hot, damals zum ersten Mal schon in den Hitparaden. Und auf seinem nächsten Longplayer ist auch gleich noch mit dem nächsten Rockabilly-Klassiker von ihm zugange, mit genau 20 Jahren Musikdistanz. Aber eben damit auch so ein weiterer Grundstein des Rockabilly Revivals, bereits 1977 mit den ersten, gar nicht so zaghaften Vorboten vom Flying Saucers Rock'n'Roll und dem Original von Billy Lee Riley.

Dieser Rock'n'Roll-Sänger, der wird genau zum Jahrzehntewechsel dann zum gefeierten Shootingstar der Neo-Rock'n'Roll-Szene in den Hitparaden. Aber auch der Shakin' Stevens hat eben schon knapp 10 Jahre vorher mit seinen Sunsets auch schon erste regionale Rock'n'Roll-Erfolge, nicht nur bei sich zu Hause in Wales. Von den Teddy Boys aber nie so recht im engeren Kreis dort angekommen, aber dann umso mehr beim breiten Mainstream-Rock'n'Roll-Publikum. Denn mit der Marie Marie und seinem This Old House und seinen nächsten landesweiten Hits, zum Beispiel mit der Green Door, da wird der Michael Barrett dann zum Hitparaden-Aushängeschild der Neo-Rock'n'Roll-Szene. Und das sind die Grundsteine seines Erfolgs. Die legt er aber schon weit früher als Shakin' Stevens and the Sunsets, in der Vertonung und Gestik aber auch schon immer nach seinem Vorbild Elvis orientiert. Auch bei Good Rockin' Tonight. 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

Mit diesem Debüt-Hit Hey Rock'n'Roll von Show Waddy Waddy, da beginnt 1974 ihre Karriere dieser Coverband, zu Anfang aber noch mit den ersten beiden selbstgeschriebenen Singles in diesem Jahr. Aber für die herannahende Neo-Rock'n'Roll-Szene, da gehört diese Showband im Glamrock-Look nun ganz und gar nicht ins typische Szenebild der Teddy Boys. Aber wir wollten sie trotzdem mit diesen ersten beiden Trendsetter-Singles von Show Waddy Waddy bei unserer Neo-Rock'n'Roll-Runde noch mit dabei haben, weil gerade auch die Mainstream-Rock'n'Roll-begeisterten Teenager hüben und drüben damit auch ein nicht unwesentliches Kapitel des 70er-Jahre-Rock'n'Roll auch immer wieder verbinden wollen, auch wenn die Soundverbindung zu den puren Rockabilly-Bands dieser Tage auch kaum stattfindet, zu Crazy Kevin and the Rhythm Rockers oder den Flying Saucers oder Matchbox. Aber eine Rock'n'Roll-Lady, die hat zuweilen auch mal andere Vorstellungen vom Neo-Rock'n'Roll-Revival mit Show Waddy Waddy.

Immer wenn das Wochenende kommt, dann gingen wir zum Tanzen bei unserem wöchentlichen 50s Record Hop. Meistens natürlich zu den Original 50s Scheiben. Aber dann und wann war schon mal eine dieser Neo-Rock'n'Roll Scheiben mit dabei. Hier mit Dave Edmunds. Der hat uns nun seit seiner britischen Nummer 1 von I Hear You Knockin' aber komischerweise für 5 Jahre keine weiteren Hits hinterlassen. Aber als Rock'n'Roll Fan, da kann man damals diesen aktuellen Musikkontakt in seiner Sammlung irgendwie keinesfalls abreißen lassen. Und darum habe ich euch aus den frühen Dave Edmunds Solo-Jahren auch noch einiges mitgebracht bei unserer kleinen Neo-Rock'n'Roll-Runde. Auch immer wieder gerne mit Chuck Berry Soundalikes eingepackt oder auch heute nochmal mit einer seiner erfolgreichen Eigenkompositionen, für die aber sein Freund und Kollege Nick Lowe dann bereits weitere 8 Jahre brauchen wird, bis dieses I Knew the Bride dann auch endlich in die Hitparaden durchstarten wird. Aber wer den Dave Edmunds eben auch schon in den 70er Jahren mitverfolgt hat, der kennt auch diese Originalaufnahme von I Knew the Bride When She Used to Rock and Roll.

Wir machen jetzt Familienurlaub mit den drei Gebrüdern Bobby, Ray und Tony Cotton auf ihrem 81er Debütalbum The Jets. Denn das Rock'n'Roll und Rockabilly Revival, das hat mit den Cotton-Brüdern auch eine weitere mächtige Ergänzung bekommen zu den Stray Cats oder Matchbox oder Shakin' Stevens. Die Jets schaffen es in diesen Monaten ebenfalls zweimal in die landesweiten Charts mit ihren Rockabilly-Versionen von Yes Tonight, Josephine und Love Makes the World Go Round. Und deshalb musste man sich damals als Rock'n'Roll-begeisterter Teenager zweifelsohne auch dieses Debütalbum der Jets besorgen. Denn wie sich im Nachhinein auch herausstellt, da finden sich auch noch einige weitere 50er-Jahre-Klassiker im Gepäck, die wir in dieser Neo-Rock'n'Roll-Staffel auch gerne mal immer wieder gegenüberstellen wollen. Diesmal mit Rock LaRue und seiner Vorbildversion für die Jets mit seinem Baby Take Me Back. 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

Rock'n'Roll mit Lokalkolorit, mit direktem Chuck Berry-Hintergrund aus München, mit der BMW-Maschine auf dem Weg nach Schwabing mit Günter Siegel und der Spider-Murphy-Gang im Jahr 1980, also mittendrin im sogenannten Neo-Rock'n'Roll-Revival, als auch Deutschland auf den Rock'n'Roll-Rhythmus immer deutlicher anspricht. Und ich darf mich dazu auch gerne mal outen. Ich war damals schon längst mittendrin mit dem Günter und dem Barney und vor allem dem Georg Kostja im Rockhaus bei den ersten noch regionalen Live-Auftritten der Spider-Murphy-Gang. Aber zu diesem Zeitpunkt 1980, da war das dann schon bereits die zweite LP von Günther und Barney und die hatte nun ganz konsequent mit deutschem Text das Ganze an den Start gehen lassen. Denn ich war über lange Monate auch wirklich relativ dicht an dieser Geschichte dran, bis der Rolling Schorsch mit seiner Rocktasche den Günther Siegel endlich überzeugen konnte, dass er doch Rock'n'Roll mit bayerischem Pendant auch braucht. Denn das, was die Engländer zeitgleich mit Jack and Stevens und Matchbox und Co. alles können, das können wir doch hier in Bayern ganz intensiv genauso machen, mit einer längst schon genauso langen Rock'n'Roll-Tradition. Und genau deshalb habe ich mir gedacht, wir packen uns mit dieser kleinen Neo-Rock'n'Roll-Runde auch immer wieder so ein stilprägendes Pärchen mit raus, das in diesem Fall auch noch ein deutliches Stück vor der Rosi und dem Rock'n'Roll-Sperrbezirk dann gekennzeichnet wird. Aber wenn du damals schon die richtigen Schuhe aus dem Schrank holen konntest, dann bist du fortan bis heute mittendrin mit den Rock'n'Roll-Schuhe mit der Spider-Murphy-Gang.

0: Das war's auch schon wieder mit unserem Neo-Rockabilly-Kurztrip in die frühen Jahre der Wiedergeburt des Rock'n'Roll. Immer auch mit dem dazu passenden Blick auf die Auslöser dieser Neo-Rock'n'Roll-Welle. Und damit freut sich der Axel Lindner auch schon mit euch aufs nächste Mal. Dann auch wieder hier, wenn im Disco-Zeitalter wieder eine Stunde nur allzu gerne handgemachte Töne präsentiert werden. Und so hoffe ich, euch macht diese kleine Sendereihe auch so viel Spaß, dass wir uns dazu gleich beim nächsten Mal auch wieder hier treffen wollen, zu unserem kleinen Revival, als da in den 70s noch so viel mehr sich zusammengebraut hat, dann bei unserer nächsten kleinen Erinnerungsrunde an die Frühzeit des Neo-Rock'n'Roll.
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Heute feiern wir im Geburtstag des Tages einen Künstler, dessen sanfte Stimme und eingängige Melodien die frühen 70er Jahre prägten. Die Rede ist von Lobo oder bürgerlich Roland Kent Lavoy, der am 31. Juli 1943 in Tallahassee, Florida geboren wurde. Lobo, ein Name, der Spanisch für Wolf steht, eroberte 1971 die Charts im Sturm mit seinem unvergesslichen Hit Me and You and a Dog Named Boo. Ein Lied, das von Freiheit, Freundschaft und dem einfachen Leben auf der Straße erzählt. Perfekt für die Zeit des Aufbruchs und der Reise. Doch Lobo war kein One-Hit-Wonder. Er legte schnell nach mit weiteren Top-10-Erfolgen wie I Love You To Want Me und Don't Expect Me To Be Your Friend, die seinen Status als Meister der melancholischen Balladen und der nachdenklichen Geschichten festigten. Seine Songs zeichneten sich oft durch ihre intime Atmosphäre und die Fähigkeit aus, persönliche Erzählungen mit universellen Gefühlen zu verbinden. Auch wenn sich das musikalische Klima in den späten 70ern und 80ern wandelte, blieb Lobo seiner musikalischen Linie treu und veröffentlichte weiterhin Alben, die seine treuen Fans begeisterten. Seine Musik strahlt eine zeitlose Ruhe aus und hat bis heute nichts von ihrem Charme verloren. An diesem 31. Juli blicken wir zurück auf einen Künstler, der uns mit seiner Musik in eine unbeschwerte Zeit entführt und uns daran erinnert, wie schön einfache Geschichten sein können. Herzlichen Glückwunsch zum Geburtstag, Lobo!

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Heute feiern wir im Geburtstag des Tages einen Künstler, dessen sanfte Stimme und eingängige Melodien die frühen 70er Jahre prägten. Die Rede ist von Lobo oder bürgerlich Roland Kent Lavoie, der am 31. Juli 1943 in Tallahassee, Florida geboren wurde. Lobo, ein Name, der Spanisch für Wolf steht, eroberte 1971 die Charts im Sturm mit seinem unvergesslichen Hit Me and You and a Dog Named Boo. Ein Lied, das von Freiheit, Freundschaft und dem einfachen Leben auf der Straße erzählt. Perfekt für die Zeit des Aufbruchs und der Reise. Doch Lobo war kein One-Hit-Wonder. Er legte schnell nach mit weiteren Top-10-Erfolgen wie I Love You To Want Me und Don't Expect Me To Be Your Friend, die seinen Status als Meister der melancholischen Balladen und der nachdenklichen Geschichten festigten. Seine Songs zeichneten sich oft durch ihre intime Atmosphäre und die Fähigkeit aus, persönliche Erzählungen mit universellen Gefühlen zu verbinden. Auch wenn sich das musikalische Klima in den späten 70ern und 80ern wandelte, blieb Lobo seiner musikalischen Linie treu und veröffentlichte weiterhin Alben, die seine treuen Fans begeisterten. Seine Musik strahlt eine zeitlose Ruhe aus und hat bis heute nichts von ihrem Charme verloren. An diesem 31. Juli blicken wir zurück auf einen Künstler, der uns mit seiner Musik in eine unbeschwerte Zeit entführt und uns daran erinnert, wie schön einfache Geschichten sein können. Herzlichen Glückwunsch zum Geburtstag, Lobo. 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
2: Ganz herzlich willkommen, Historianer. Der Axel Lindner entführt euch ab heute zu einer neuen Kurztrip-Sendereihe, die mir schon lange im Herzen liegt, aber die ich bei all den 50s Rock'n'Roll-Aufnahmen eigentlich immer wieder gerne hinten runter habe fallen lassen. Aber es wird Zeit, dass wir uns mal im Zeitalter des sogenannten Neo-Rock'n'Roll und Rockabilly mal zumindest stellvertretend in der Frühzeit, in den 70s und in den Early 80s so ein bisschen umschauen dürfen und vor allem natürlich auch umhören wollen, was sich denn da so alles findet in dieser musikalischen Parallelwelt, die für einen normalen Diskothekengänger oder Popfan dieser Tage noch kaum zu erkennen war. Und darum lasst uns heute mal abtauchen in die so revolutionäre Frühzeit der Neo-Rockabilly-Bands, die mit ihrem Teddy Boy March im Jahr 1976 damals zum ersten Mal landesweit britische Aufmerksamkeit bekommen. Und was sich daraus im Laufe der nächsten Jahre dann so alles entwickeln sollte, das stand damals bereits schon am Horizont zu lesen. Der Startpunkt einer Underground-Szenewelt, die bald überall in Europa in die Hitparaden stürmen wird. Nur 1976, da war der Graham Fenton mit seiner Band Matchbox zwar schon längst ein berühmt gewordener Rockabilly-Rebell, aber da waren sie eben noch die aufstrebenden Szene-Rockabilly-Helden, die nichts anderes im Sinn hatten als We Only Wanna Rock. Also viel Spaß in der kommenden Runde der Neo-Rockabilly-Roots aus England.

Wir befinden uns mit den Flying Saucers im Neo-Rock'n'Roll-Jahr 1976, als dort der sogenannte Teddy Boy March auf das BBC-Sendegebäude ausgerufen wird, damit im staatlichen Radio jetzt endlich mehr Rock'n'Roll und Rockabilly das Programm bestimmen soll. Und das heißt, die Teddy Boys und ihre Bands, die forschen akribisch nach den Wurzeln ihrer Rock'n'Roll-Helden, wie zum Beispiel auch damals bei Fabulous mit Charlie Gracie. Und dementsprechend haben die britischen Teddy Boys mit ihrem Edwardian-Style, mit ihren Drapes, den langen Sakkos und den Creeps, den typischen Schuhen der Teddy Boys, auch einen ganz eindeutig festgelegten Dresscode mit

und Entenschwanzfrisur und deshalb hat ein Ted nun wirklich überhaupt nichts zu tun mit den langhaarigen Glamrock-Fans, die vielleicht auf T-Rex oder Mutt oder Showbody Woody stehen, obwohl vielleicht der beim Rock'n'Roll angelegte Rhythmus den Eindruck schon irgendwie vermitteln möchte. Die Teds, die orientieren sich beim Dresscode, beim typischen britischen 40er-Jahre-Jive-Outfit mit Anzug und Samtkragen auf den Drapes und eben ganz bestimmt nicht mit den zeitgleichen Plateauschuhen und weiten Schlaghosen unterwegs. In diesen Tagen auch immer so mit der direkte Verbindungsdraht zum authentischen Rock'n'Roll der 50er Jahre. Mit der Vergleichsprobe jetzt gleich von Fabulous von und mit Charlie Gracie.

nächste exemplarische Band aus dem markanten Frühzeit-Teddyboy-Jahr 1976. Das sind hier die Riot Rockers mit ihrem Cast Iron Arm. Also auch gerne schon im Text die Aufforderung zum bestimmt nicht zimperlichen Umgang mit Szenefremdlingen. Denn einen Teddyboy, den erkennt man ganz bestimmt schon von Weitem. Mit diesem typischen Dresscode und der Art, wie sie sich gegenüber den Szenewelten auch abgrenzen. Insbesondere auch immer mit dem klaren musikalischen Drang, ihre 50s-Rockabilly-Helden zu neuen oder auch vielleicht zum ersten Mal zu landesweiten Ehren zu verhelfen. Wie auch hier einen Johnny Ansel, genannt Peanuts Wilson, mit seinem Original vom Cast Iron Arm.

Wir holen uns für unseren nächsten Neo-Rock'n'Roll-Vergleich auch mal wieder das Erstlingswerk von Robert Gordon aus dem Schrank zum Album Robert Gordon with Link Ray. Denn dort landet der Robert auch bereits schon mit seiner Anlehnung bei Billy Lee Riley mit der Version von Red Hot, damals zum ersten Mal schon in den Hitparaden. Und auf seinem nächsten Longplayer ist auch gleich noch mit dem nächsten Rockabilly-Klassiker von ihm zugange, mit genau 20 Jahren Musikdistanz. Aber eben damit auch so ein weiterer Grundstein des Rockabilly Revivals, bereits 1977 mit den ersten, gar nicht so zaghaften Vorboten vom Flying Saucers Rock'n'Roll und dem Original von Billy Lee Riley.

Dieser Rock'n'Roll-Sänger, der wird genau zum Jahrzehntewechsel dann zum gefeierten Shootingstar der Neo-Rock'n'Roll-Szene in den Hitparaden. Aber auch der Shakin' Stevens hat eben schon knapp 10 Jahre vorher mit seinen Sunsets auch schon erste regionale Rock'n'Roll-Erfolge. Nicht nur bei sich zu Hause in Wales. Von den Teddy Boys aber nie so recht im engeren Kreis dort angekommen, aber dann umso mehr beim breiten Mainstream-Rock'n'Roll-Publikum. Denn mit der Marie Marie und seinem This Old House und seinen nächsten landesweiten Hits, zum Beispiel mit der Green Door, da wird der Michael Barrett dann zum Hitparaden-Aushängeschild der Neo-Rock'n'Roll-Szene. Und das sind die Grundsteine seines Erfolgs. Die legt er aber schon weit früher als Shakin' Stevens and the Sunsets, in der Vertonung und Gestik aber auch schon immer nach seinem Vorbild Elvis orientiert. Auch bei Good Rockin' Tonight.

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Mit diesem Debüt-Hit Hey Rock'n'Roll von Show Waddy Waddy, da beginnt 1974 ihre Karriere dieser Coverband, zu Anfang aber noch mit den ersten beiden selbstgeschriebenen Singles in diesem Jahr. Aber für die herannahende Neo-Rock'n'Roll-Szene, da gehört diese Showband im Glamrock-Look nun ganz und gar nicht ins typische Szenebild der Teddy Boys. Aber wir wollten sie trotzdem mit diesen ersten beiden Trendsetter-Singles von Show Waddy Waddy bei unserer Neo-Rock'n'Roll-Runde noch mit dabei haben, weil gerade auch die Mainstream-Rock'n'Roll-begeisterten Teenager hüben und drüben damit auch ein nicht unwesentliches Kapitel des 70er-Jahre-Rock'n'Roll auch immer wieder verbinden wollen, auch wenn die Soundverbindung zu den puren Rockabilly-Bands dieser Tage auch kaum stattfindet. Zu Crazy Kevin and the Rhythm Rockers oder den Flying Saucers oder Matchbox. Aber eine Rock'n'Roll-Lady, die hat zuweilen auch mal andere Vorstellungen vom Neo-Rock'n'Roll-Revival mit Show Waddy Waddy.

Immer wenn das Wochenende kommt, dann gingen wir zum Tanzen bei unserem wöchentlichen 50s Record Hop. Meistens natürlich zu den Original 50s Scheiben. Aber dann und wann war schon mal eine dieser Neo-Rock'n'Roll Scheiben mit dabei. Hier mit Dave Edmunds. Der hat uns nun seit seiner britischen Nummer 1 von I Hear You Knockin' aber komischerweise für 5 Jahre keine weiteren Hits hinterlassen. Aber als Rock'n'Roll Fan, da kann man damals diesen aktuellen Musikkontakt in seiner Sammlung irgendwie keinesfalls abreißen lassen. Und darum habe ich euch aus den frühen Dave Edmunds Solo-Jahren auch noch einiges mitgebracht bei unserer kleinen Neo-Rock'n'Roll-Runde. Auch immer wieder gerne mit Chuck Berry Soundalikes eingepackt oder auch heute nochmal mit einer seiner erfolgreichen Eigenkompositionen, für die aber sein Freund und Kollege Nick Lowe dann bereits weitere 8 Jahre brauchen wird, bis dieses I Knew the Bride dann auch endlich in die Hitparaden durchstarten wird. Aber wer den Dave Edmunds eben auch schon in den 70er Jahren mitverfolgt hat, der kennt auch diese Originalaufnahme von I Knew the Bride When She Used to Rock and Roll.

Wir machen jetzt Familienurlaub mit den drei Gebrüdern Bobby, Ray und Tony Cotton auf ihrem 81er Debütalbum The Jets. Denn das Rock'n'Roll und Rockabilly Revival, das hat mit den Cotton-Brüdern auch eine weitere mächtige Ergänzung bekommen zu den Stray Cats oder Matchbox oder Shakin' Stevens. Die Jets schaffen es in diesen Monaten ebenfalls zweimal in die landesweiten Charts mit ihren Rockabilly-Versionen von Yes Tonight, Josephine und Love Makes the World Go Round. Und deshalb musste man sich damals als Rock'n'Roll-begeisterter Teenager zweifelsohne auch dieses Debütalbum der Jets besorgen. Denn wie sich im Nachhinein auch herausstellt, da finden sich auch noch einige weitere 50er-Jahre-Klassiker im Gepäck, die wir in dieser Neo-Rock'n'Roll-Staffel auch gerne mal immer wieder gegenüberstellen wollen. Diesmal mit Rock LaRue und seiner Vorbildversion für die Jets mit seinem Baby Take Me Back. 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

Rock'n'Roll mit Lokalkolorit, mit direktem Chuck Berry-Hintergrund aus München, mit der BMW-Maschine auf dem Weg nach Schwabing mit Günter Siegel und der Spider-Murphy-Gang im Jahr 1980, also mittendrin im sogenannten Neo-Rock'n'Roll-Revival, als auch Deutschland auf den Rock'n'Roll-Rhythmus immer deutlicher anspricht. Und ich darf mich dazu auch gerne mal outen. Ich war damals schon längst mittendrin mit dem Günter und dem Barney und vor allem dem Georg Kostja im Rockhaus bei den ersten noch regionalen Live-Auftritten der Spider-Murphy-Gang. Aber zu diesem Zeitpunkt 1980, da war das dann schon bereits die zweite LP von Günther und Barney und die hatte nun ganz konsequent mit deutschem Text das Ganze an den Start gehen lassen. Denn ich war über lange Monate auch wirklich relativ dicht an dieser Geschichte dran, bis der Rolling Schorsch mit seiner Rocktasche den Günther Siegel endlich überzeugen konnte, dass er doch Rock'n'Roll mit bayerischem Pendant auch braucht. Denn das, was die Engländer zeitgleich mit Jackin Stevens und Matchbox und Co. alles können, das können wir doch hier in Bayern ganz intensiv genauso machen, mit einer längst schon genauso langen Rock'n'Roll-Tradition. Und genau deshalb habe ich mir gedacht, wir packen uns mit dieser kleinen Neo-Rock'n'Roll-Runde auch immer wieder so ein stilprägendes Pärchen mit raus, das in diesem Fall auch noch ein deutliches Stück vor der Rosi und dem Rock'n'Roll-Sperrbezirk dann gekennzeichnet wird. Aber wenn du damals schon die richtigen Schuhe aus dem Schrank holen konntest, dann bist du fortan bis heute mittendrin mit den Rock'n'Roll-Schuhe mit der Spider-Murphy-Gang.

0: das war's auch schon wieder mit unserem Neo-Rockabilly-Kurztrip in die frühen Jahre der Wiedergeburt des Rock'n'Roll. Immer auch mit dem dazu passenden Blick auf die Auslöser dieser Neo-Rock'n'Roll-Welle. Und damit freut sich der Axel Lindner auch schon mit euch aufs nächste Mal. Dann auch wieder hier, wenn im Disco-Zeitalter wieder eine Stunde nur allzu gerne handgemachte Töne präsentiert werden. Und so hoffe ich, euch macht diese kleine Sendereihe auch so viel Spaß, dass wir uns dazu gleich beim nächsten Mal auch wieder hier treffen wollen, zu unserem kleinen Revival, als da in den 70s noch so viel mehr sich zusammengebraut hat. Dann bei unserer nächsten kleinen Erinnerungsrunde an die Frühzeit des Neo-Rock'n'Roll.
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